0: jetzt mal auf. Hallo, Vitor.
1: Ja.
0: Ja, jetzt mal auf Vitor.
1: Yeah, I think I use it.
2: Probably 81 regional.
3: 81?
2: Yeah, the triple.
1: Yep. 66 regional, same traffic, 81.